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1: Im Studio Anna Löwer. Die Ermittler haben nach dem versuchten Anschlag am Flughafen Leipzig-Halle vor rund 4 Wochen offenbar 2 Verdächtige im Visier. Beide sollen Verbindungen nach Russland haben, berichten WDR und Süddeutsche Zeitung. Festnahmen gab es bislang nicht. Die Energiebranche fordert nach den Attacken auf 2 Umspannwerke in Deutschland mehr Schutz für die Stromversorgung. Der Bundesverband der Energie- und Wasserwirtschaft will, dass dafür die Datenschutzregeln angepasst werden. So sollen Kameras auch den öffentlichen Bereich rund um solche Anlagen herum überwachen können. Heeresinspekteur Christian Freuding fordert mehr Tempo bei der Reform der Bundeswehr. Dem Redaktionsnetzwerk Deutschland sagte er, Deutschland müsse dringend seine militärischen Kapazitäten erhöhen. Mit Blick auf Russland warnte Freuding, der Feind warte nicht auf die Fertigmeldung Deutschlands. Der FC Bayern München steht in der 2. Runde des DFB-Pokals. Die Bayern gewannen bei Zweitligist VfL Osnabrück mit 4:1.
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2: Viele Wolken gibt es heute, dazu immer wieder Regen. Und an der Küste kann auch mal ein Gewitter aufziehen. Weiter südlich wird es später meist sonnig und bleibt trocken. Die Höchstwerte liegen je nach Region zwischen 19 und 29 Grad. Morgen bleibt es im Norden oft wolkig mit vereinzeltem Regen und am Nachmittag auch mal Gewitter. Im Süden trocken mit bis zu 32 Grad.

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1: Hit 9 p.m. Till I Come entsteht eigentlich nur durch Zufall. ATB zeigt einer Freundin sein Studio und führt ihr ein paar Instrumente vor. Dabei verliert er sich in einen Gitarrensound und vergisst alles um sich herum. Punkt 21 Uhr, also 9 p.m. im Englischen, speichert er den Track ab und der Rest ist Musikgeschichte. 90s, 90s. Till I Come.

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1: Im Studio Anna Löwer. Das BKA hat knapp einen Monat nach dem versuchten Drohnenanschlag am Flughafen Leipzig-Halle zwei Verdächtige identifiziert. Beide haben laut WDR und Süddeutscher Zeitung Verbindungen nach Russland. Festgenommen wurde bislang niemand. Die Bundesregierung macht Russland direkt für den Vorfall verantwortlich. Heeresinspekteur Christian Freuding will, dass jeder Bundeswehrsoldat künftig mit Drohnen umgehen kann. In der Grundausbildung gäbe es bereits einen Basiskurs zur Drohnenbedienung, sagte er den RND-Zeitungen. Künftig müsse jeder Soldat entweder Drohnen aufklären oder abwehren können. Nach den Attacken auf die Stromversorgung in NRW und Brandenburg fordern Energieverbände, dass Umspannwerke besser geschützt werden. Dabei geht es etwa um mehr Möglichkeiten bei der Kameraüberwachung. Die Ermittlungen laufen unterdessen auf Hochtouren. Ob die Fälle zusammenhängen und wer dahinter steckt, ist noch offen. Titelverteidiger FC Bayern München hat Osnabrück aus dem DFB-Pokal geworfen. Beim Zweitligisten gewannen die Bayern mit 4:1.
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2: Viele Wolken gibt es heute, dazu immer wieder Regen. Und an der Küste kann auch mal ein Gewitter aufziehen. Weiter südlich wird es später meist sonnig und bleibt trocken. Die Höchstwerte liegen je nach Region zwischen 19 und 29 Grad. Morgen bleibt es im Norden oft wolkig mit vereinzeltem Regen und am Nachmittag auch mal Gewitter. Im Süden trocken mit bis zu

0: alle schockverliebt. Alex Christensen über Wakefield.
1: Ist das nicht herrlich? Wakefield Saturday Night, Didi da da da. Was für eine einfache Nummer und was für ein Bombenbrett hat die da hingelegt. Da waren wir alle schockverliebt, als sie vor dem Spiegel sang mit ihren hochtopierten Haaren und einer Bürste in der Hand und kam dann mit diesem Song um die Ecke. Und ich glaube, Wakefield wird heute noch jede Woche gebucht und singt Saturday Night. Das ist auch ein absoluter Klassiker der 90er.
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1: Im Studio Anna Löwer. Die Ermittler haben nach dem versuchten Anschlag am Flughafen Leipzig-Halle vor rund 4 Wochen offenbar 2 Verdächtige im Visier. Beide sollen Verbindungen nach Russland haben, berichten WDR und Süddeutsche Zeitung. Festnahmen gab es bislang nicht. Die Energiebranche fordert nach den Attacken auf 2 Umspannwerke in Deutschland mehr Schutz für die Stromversorgung. Der Bundesverband der Energie- und Wasserwirtschaft will, dass dafür die Datenschutzregeln angepasst werden. So sollen Kameras auch den öffentlichen Bereich rund um solche Anlagen herum überwachen können. Heeresinspekteur Christian Freuding fordert mehr Tempo bei der Reform der Bundeswehr. Dem Redaktionsnetzwerk Deutschland sagte er, Deutschland müsse dringend seine militärischen Kapazitäten erhöhen. Mit Blick auf Russland warnte Freuding, der Feind warte nicht auf die Fertigmeldung Deutschlands. Der FC Bayern München steht in der 2. Runde des DFB-Pokals. Die Bayern gewannen bei Zweitligist VfL Osnabrück mit 4:1.
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2: Viele Wolken gibt es heute, dazu immer wieder Regen und an der Küste kann auch mal ein Gewitter aufziehen. Weiter südlich wird es später meist sonnig und bleibt trocken. Die Höchstwerte liegen je nach Region zwischen 19 und 29 Grad. Morgen bleibt es im Norden oft wolkig mit vereinzeltem Regen und am Nachmittag auch mal Gewitter. Im Süden trocken mit bis zu 32 Grad.

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1: Gangsta's Paradise nutzt ein Sample aus dem Stevie Wonder Song Pastime Paradise. Doch Stevie ist am Anfang gar nicht erfreut über die Verwendung von seinem Song und verbietet erstmal die Veröffentlichung. Erst nachdem Coolio dann die Schimpfwörter aus dem Lied rausnimmt, sagt Stevie Wonder, okay, jetzt darfst du. Und interessant, 95 tritt Stevie Wonder sogar bei den Billboard Music Awards zusammen mit Coolio auf.
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1: Im Studio Anna Löwer. Die Ermittler haben nach dem versuchten Anschlag am Flughafen Leipzig-Halle vor rund 4 Wochen offenbar 2 Verdächtige im Visier. Beide sollen Verbindungen nach Russland haben, berichten WDR und Süddeutsche Zeitung. Festnahmen gab es bislang nicht. Die Energiebranche fordert nach den Attacken auf 2 Umspannwerke in Deutschland mehr Schutz für die Stromversorgung. Der Bundesverband der Energie- und Wasserwirtschaft will, dass dafür die Datenschutzregeln angepasst werden. So sollen Kameras auch den öffentlichen Bereich rund um solche Anlagen herum überwachen können. Heeresinspekteur Christian Freuding fordert mehr Tempo bei der Reform der Bundeswehr. Dem Redaktionsnetzwerk Deutschland sagte er, Deutschland müsse dringend seine militärischen Kapazitäten erhöhen. Mit Blick auf Russland warnte Freuding, der Feind warte nicht auf die Fertigmeldung Deutschlands. Titelverteidiger FC Bayern München hat Osnabrück aus dem DFB-Pokal geworfen. Beim Zweitligisten gewannen die Bayern mit 4:1.
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2: Viele Wolken gibt's heute Morgen und immer wieder Regen. Ab und zu kann an der Küste auch mal ein Gewitter aufziehen. Im Tagesverlauf bleibt's im Norden oft nass, weiter südlich eher trocken und freundlich dazu liegen die Höchstwerte je nach Ecke zwischen 19 und 29 Grad. Morgen gibt's wieder viele Wolken mit ein paar Schauern und vereinzelt Gewittern, maximal 32 Grad.
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4: Es ist kurz nach 5 an diesem Donnerstag. Guten Morgen zusammen. Rob Green, 90s 90s Radio. Starten wir durch, oder? Mit Fairground aus dem Jahr 95, Simply Red. Und wir quatschen heute mit euch in der Show über Scooter hören, Scooter fahren. Da gibt es einen E-Scooter im Wert von 3000 Euro zu gewinnen. Decoded und über Tupac Shakur. Alles in der Show heute. Guten Morgen.

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0: sehr, sehr geiler Song von Gigi D'Agostino, L'Amour Toujours bei 90s, 90s. Rob Green, guten Morgen an diesem Donnerstag und zurück ins Jahr 91. I'm Too Sexy hier bei 90s, 90s. Right Said Fred.
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1: Im Studio Dirk Justus. Die Energiebranche fordert nach den Attacken auf zwei Umspannwerke in Deutschland einen besseren Schutz. Der Bundesverband der Energie- und Wasserwirtschaft will, dass die Datenschutzregeln angepasst werden. So sollen Kameras auch den öffentlichen Bereich rund um solche Anlagen herum überwachen können. Aus der Wirtschaft gibt es Kritik an der Einkommensteuerreform der Bundesregierung. Unter anderem die Industrie- und Handelskammer sieht durch die Erhöhung der reichen Steuer Nachteile für Unternehmen. Die Anhebung sei faktisch eine Mittelstandssteuer, so IHK-Chefin Melnikow. Kokosnüsse sind gefährlicher als Haiangriffe und Sex hilft bei einer verstopften Nase. Schräge Forschungsprojekte wie diese werden jetzt wieder mit dem Ig-Nobelpreis ausgezeichnet. Der Anti-Nobelpreis wird heute in der Schweiz verliehen. In der Jury sitzen übrigens auch echte Nobelpreisträger. Pflichtaufgabe erfüllt für den FC Bayern. Im letzten Spiel der ersten DFB-Pokalrunde hat der Titelverteidiger den VfL Osnabrück aus dem Wettbewerb geworfen. Trotz einer frühen Führung des Zweitligisten siegten die Münchner am Ende mit 4:1.
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2: Viele Wolken gibt's heute Morgen und immer wieder Regen. Ab und zu kann an der Küste auch mal ein Gewitter aufziehen. Im Tagesverlauf bleibt's im Norden oft nass, weiter südlich eher trocken und freundlich dazu liegen die Höchstwerte je nach Ecke zwischen 19 und 29 Grad. Morgen gibt's wieder viele Wolken mit ein paar Schauern und vereinzelt Gewittern, maximal 32 Grad.

Sag morgen, Rob Green, guten Morgen. Schön, dass ihr dabei seid. Die Fanta 4, Dida und Moby. Für mich einer der besten Produzenten der Welt. Hier ist Why Does My Heart Feel So Bad.

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Rob Green, guten Morgen. Und das hier ist wirklich so ein geiler Song. The KLF und Tammy Wynette. Hier ist Justified and Ancient.

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1: Rob Green, guten Morgen an diesem Donnerstag. Nicht nur bei uns im Radio, sondern auch online bei YouTube. Einfach in der Suchleiste 90s, 90s Decoded eingeben. Und Tom Wax bei mir in der Show. Und es geht in Folge 15 um Age of Love.
2: Genau, das Original von The Age of Love. Das kam schon 1990 raus. Und so klingt's.

0: lief damals auch schon im legendären Frankfurter Techno-Club Dorian Gray, aber erst der Remix von Jam & Spoon, der hat den Track bis heute groß gemacht in der Techno- und Rave-Szene. Jam & Spoon haben dem Track eine komplett neue Handschrift gegeben, allein beim Anfang. Das Original steigt direkt mit den Vocals ein. Jam & Spoon waren da ein bisschen schlauer. Sie haben erkannt, dass diese ganz spezielle tiefe Kickdrum unbedingt ins Intro rein muss. Diese tiefe Kickdrum, die im Club fast ein Beben auslöst, dazu diese ungewöhnliche Hi-Hat, so markant, dass jeder im Club schon genau weiß, was kommt. Nur wenn diese Kickdrum läuft. Das ist echt verrückt. Und Jam & Spoon haben natürlich noch mehr mit verändert. Die ganze Story seht ihr in der neuesten Folge Decoded.
1: Nicht nur, wie gesagt, bei uns in der Show, sondern auch online bei YouTube. Einfach in der Suchleiste 90s Decoded eingeben. Tom Wax, Dankeschön.
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1: Im Studio Dirk Justus. Die Energiebranche fordert nach den Attacken auf zwei Umspannwerke in Deutschland einen besseren Schutz. Der Bundesverband der Energie- und Wasserwirtschaft will, dass die Datenschutzregeln angepasst werden. So sollen Kameras auch den öffentlichen Bereich rund um solche Anlagen herum überwachen können. Aus der Wirtschaft gibt es Kritik an der Einkommensteuerreform der Bundesregierung, unter anderem die Industrie- und Handelskammer, sieht durch die Erhöhung der reichen Steuer Nachteile für Unternehmen. Die Anhebung sei faktisch eine Mittelstandssteuer, so IHK-Chefin Melnikow. Plug-in-Hybride stoßen im Alltag deutlich mehr CO2 aus als von den Herstellern angegeben. Das zeigt eine neue internationale Studie. Der Elektroantrieb wird demnach in der Praxis nur zu 20% genutzt. Die offiziellen Angaben gehen von 80% aus. Pflichtaufgabe erfüllt für den FC Bayern. Im letzten Spiel der ersten DFB-Pokalrunde hat der Titelverteidiger den VfL Osnabrück aus dem Wettbewerb geworfen. Trotz einer frühen Führung des Zweitligisten siegten die Münchner am Ende mit 4:1.
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2: Viele Wolken gibt's heute Morgen und immer wieder Regen. Ab und zu kann an der Küste auch mal ein Gewitter aufziehen. Im Tagesverlauf bleibt's im Norden oft nass, weiter südlich eher trocken und freundlich dazu liegen die Höchstwerte je nach Ecke zwischen 19 und 29 Grad. Morgen gibt's wieder viele Wolken mit ein paar Schauern und vereinzelt Gewittern, maximal 32 Grad.
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4: Kurz nach sechs an diesem Donnerstag. Guten Morgen zusammen. Rob Green mit 90s Radio mit Spice Girls Wannabe und Prince Idol Joe Marky Mark. Hier ist Happy

Na? Das wäre Push the Feeling On. Und wenn ihr am Telefon gesagt hättet, ja, ich erkenne den Song, dann hättet ihr zu Recht gewonnen, die 90s, 90s Summer Caps. Also morgen in der Show, diese Uhrzeit, kurz nach 6 und um kurz nach 8 spielen wir Robs Mixup, das Spiel mit der KI. Ihr meldet euch jetzt an 90s90s.de und gewinnt ein 90s90s

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1: Im Studio Dirk Justus. Nach den Attacken auf die Stromversorgung in NRW und Brandenburg fordern Energieverbände, dass Umspannwerke besser geschützt werden. Dabei geht es etwa um bessere Kameraüberwachung. Die Ermittlungen laufen unterdessen auf Hochtouren. Ob die Fälle zusammenhängen und wer dahinter steckt, ist noch offen. Mit einer Erhöhung der Reichensteuer will die Bundesregierung Familien und kleinere Einkommen entlasten. Jetzt gibt's aber Kritik aus der Wirtschaft, unter anderem vom Bundesverband der deutschen Industrie. Die Ausweitung der Reichensteuer treffe auch den industriellen Mittelstand deutlich. Die kürzlich verstorbene Country-Ikone Dolly Parton bekommt einen neuen Stern auf dem Walk of Fame in Hollywood. Ihr ursprünglicher Stern war von Unbekannten zerkratzt worden. Der neue soll bis Freitag fertig sein. Die ganz große Überraschung zum Ende der ersten Runde im DFB-Pokal ist ausgeblieben. Der FC Bayern München gewann bei Zweitligist VfL Osnabrück mit 4:1 und ist weiter auf Kurs Titelverteidigung.
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2: Viele Wolken gibt's heute Morgen und immer wieder Regen. Ab und zu kann an der Küste auch mal ein Gewitter aufziehen. Im Tagesverlauf bleibt's im Norden oft nass, weiter südlich eher trocken und freundlich dazu liegen die Höchstwerte je nach Ecke zwischen 19 und 29 Grad. Morgen gibt's wieder viele Wolken mit ein paar Schauern und vereinzelt Gewittern, maximal 32 Grad.
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4: Kurz nach 6:30 an diesem 3.9. 90s Rob Green Morning. Guten Morgen. Schön, dass ihr dabei seid. Gleich die Timeline. Wir schauen mal, was an diesem 3.9. in den 90ern los war. Bis dahin Mariah Carey und Heath Hunter and the Pleasure Company. Ein paar Sommervibes. Hier ist Revolution in Paradise.

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1: Der 3.9. Guten Morgen zusammen. Und heute im Jahr 2009 blickt die Welt nach L.A. Geballte Prominenz wie Liz Taylor, Quincy Jones, Berry Gordy, alle reisen an und mehr als 2,5 Milliarden Menschen, das ist krass, weltweit verfolgen das Ereignis am Fernseher. Eine der ganz großen 90s Musiklegenden wird zu Grabe getragen. Richtig, Michael Jackson. Das Begräbnis wird in 37 Kinos auf der ganzen Welt übertragen. Heute im Jahr 2009 findet Michael seine Ruhe auf dem Glendale's Forest Lawn Cemetery. Und hier noch der Blick auf die deutsche Top 3 heute im Jahr 92. Auf der 3 haben wir Roxette mit How Do You Do. Die 2 waren die ABBA-Cover von Erasure. Und an der Spitze in 92 ist Dr. Alban mit It's My Life. Und das war der 3.9. in den 90ern. 90s.
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Ricky Martin mit Maria bei 90s, 90s Radio. Rob Green, guten Morgen. Und jetzt springen wir ins Jahr 98 aus dem 90s, 90s Britpop Radio. In der App und im Web bei uns Placebo. Sehr geiler Song. Every You, Every Me.

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2: Im Studio Dirk Justus. Nach den Attacken auf die Stromversorgung in NRW und Brandenburg fordern Energieverbände, dass Umspannwerke besser geschützt werden. Dabei geht es etwa um bessere Kameraüberwachung. Die Ermittlungen laufen unterdessen auf Hochtouren. Ob die Fälle zusammenhängen und wer dahinter steckt, ist noch offen. Mit einer Erhöhung der Reichensteuer will die Bundesregierung Familien und kleinere Einkommen entlasten. Jetzt gibt's aber Kritik aus der Wirtschaft, unter anderem vom Bundesverband der deutschen Industrie. Die Ausweitung der Reichensteuer treffe auch den industriellen Mittelstand deutlich. Plug-in-Hybride fahren offenbar viel seltener elektrisch als gedacht. Einer Studie zufolge werden die Autos nur auf etwa 20% der Strecke mit Strom angetrieben. Die offiziellen Angaben gehen von rund 80% aus. Deshalb fällt auch die CO2-Bilanz im Alltag deutlich schlechter aus. Die ganz große Überraschung zum Ende der ersten Runde im DFB-Pokal ist ausgeblieben. Der FC Bayern München gewann bei Zweitligist VfL Osnabrück mit 4:1 und ist weiter auf Kurs Titelverteidigung.
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3: Viele Wolken gibt es heute und im Norden regnet es immer wieder, teils auch kräftiger. An der Küste kann sogar mal ein Gewitter dabei sein. Weiter südlich bleibt es oft sonnig und trocken. Dazu liegen die Höchstwerte bei 19 bis 29 Grad. Morgen bleibt es zweigeteilt mit mehr Wolken und ab und zu Regen im Norden, sonst freundlich, maximal bis 32 Grad.

0: Zusammen, hier ist Rob Green und es gibt Neuigkeiten, glaubst du oder nicht, wegen Tupac Shakur. 30 Jahre nachdem er erschossen wurde, gibt es jetzt eine Gerichtsentscheidung. Fanny aus dem 90s Pop Crimes Team, guten Morgen.
1: Guten Morgen, Rob.
0: Du hast ja die komplette Folge damals gemacht und jetzt, 30 Jahre später, tut sich da was. Was war das für ein Gefühl bei dir, als du das gehört hast?
1: Ja, ich fand es total krass. Der Prozess läuft ja jetzt schon ein bisschen länger. Ich habe natürlich immer mit 3 Augen drauf geguckt und 5 Ohren drauf gehört, was da so los ist. Und jetzt gab es tatsächlich diesen Schuldspruch, 30 Jahre nach dem Tod, jetzt auch kurz vor dem Todestag von Tupac. Ja. Ist echt, also ja, fand ich schon nochmal sehr bewegend und aufrüttelnd.
0: Die ganzen Infos, was da passiert ist, hört ihr in den nächsten paar Minuten hier bei 90s. Ja, das ist gut.
1: Okay?
0: Ja, das ist gut.
1: Schön, da bist du der Experte. Wenn ich da drin stecke, kann ich immer nicht von außen auf mich drauf hören.
0: Nö, das klingt.

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1: Fast 30 Jahre nach dem Tod von Tupac Shakur hat es tatsächlich zum ersten Mal jetzt einen Schuldspruch gegeben. Dwayne Caffey D. Davis ist in Las Vegas wegen Mordes schuldig gesprochen worden. Darüber spreche ich mit Fanny aus dem 90s Team und Host unseres True Crime Podcast Pop Crimes. Fanny, guten Morgen.
2: Guten Morgen, Rob.
1: So, Davis soll aber gar nicht selbst geschossen haben. Warum ist er trotzdem dann wegen Mordes verurteilt worden?
2: Ja, weil die Jury überzeugt ist, dass er die Tat mitorganisiert hat. Laut Staatsanwaltschaft hat Davis die Waffe besorgt und ist in dem weißen Cadillac mitgefahren, aus dem auf Tupac geschossen wurde. Er soll die Waffe nach hinten weitergegeben haben. Nach dem Recht in Nevada reicht eine solche Beteiligung aus, um wegen Mordes verurteilt zu werden.
1: Okay, und was ist damals überhaupt der Auslöser gewesen?
2: Also am 7. September 1996 geraten Tupac und sein Umfeld nach einem Boxkampf in Las Vegas mit Orlando Anderson aneinander, dem Neffen von Davis. Und die Staatsanwaltschaft sagt, danach wollte Davis Rache. Wenig später fährt der Cadillac neben den BMW von Shug Knight, dem damaligen Chef von Tupacs Label Death Row Records. Tupac sitzt auf dem Beifahrersitz und die Schüsse fallen. 6 Tage später stirbt Tupac. Die ganze Geschichte dieser Nacht und die vielen offenen Fragen haben wir übrigens ausführlich in unserer Tupac-Folge von 90s Pop Crimes erzählt.
1: Immer noch online, Leute, in der App, im Web und überall, wo es gute Podcasts gibt. Und das Interessante an der Geschichte, Fanny, ist, Davis hat selbst später sich entschieden, dazu beizutragen, dass dieser Fall wieder Fahrt aufgenommen hat. Warum macht man das?
2: Ja, ganz genau. Und das ist wirklich das Verrückte. Davis hat über Jahre immer wieder über seine Rolle gesprochen, gegenüber Ermittlern, in Interviews und auch in seiner 2019 veröffentlichten Autobiografie. Er hat unter anderem erzählt, dass er im Cadillac gesessen und die Waffe nach hinten weitergegeben hat.
1: Und vor Gericht hat sein Anwalt, also seine Verteidigung, dann gesagt, glaubt ihm diese Geschichten nicht. Also der geht selbst irgendwie öffentlich damit um, dann der Anwalt sagt, glaubt ihm das alles nicht. Irgendwie ist das ein bisschen weird, oder?
2: Ja, vollkommen crazy. Sein Anwalt hat Davis als Lügner und Angeber dargestellt. Er habe die Geschichten erfunden oder ausgeschmückt, um Aufmerksamkeit zu bekommen und damit dann Geld zu verdienen. Die Jury hat das aber nicht überzeugt. Nach weniger als nur 3 Stunden Beratung hat sie ihn einstimmig schuldig gesprochen.
1: Okay, krass. Und wie geht's jetzt weiter? Wahrscheinlich Revision, oder?
2: Naja, das Strafmaß soll im Oktober verkündet werden. Davis droht lebenslange Haft. Er hat aber bereits angekündigt, Berufung einzulegen. Juristisch ist der Fall also noch nicht abgeschlossen. Aber, und das ist echt krass, fast 30 Jahre nach Tupacs Tod hat es jetzt erstmals einen Schuldspruch gegeben.
1: Fanny aus dem 90s Pop Crimes Team, vielen Dank. Wie gesagt, die ganze Folge über Tupac mega interessant ist. Weiterhin online bei uns in der App, im Web und überall, wo es gute Podcasts gibt.
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1: Im Studio Dirk Justus. Die Energiebranche fordert nach den Attacken auf zwei Umspannwerke in Deutschland einen besseren Schutz. Der Bundesverband der Energie- und Wasserwirtschaft will, dass die Datenschutzregeln angepasst werden. So sollen Kameras auch den öffentlichen Bereich rund um solche Anlagen herum überwachen können. Aus der Wirtschaft gibt es Kritik an der Einkommensteuerreform der Bundesregierung, unter anderem die Industrie- und Handelskammer, sieht durch die Erhöhung der reichen Steuer Nachteile für Unternehmen. Die Anhebung sei faktisch eine Mittelstandssteuer, so IHK-Chefin Melnikow. In Venedig haben die Filmfestspiele begonnen. Gleich zum Auftakt wurde Hollywood-Star George Clooney mit dem Goldenen Löwen für sein Lebenswerk geehrt. Im Mittelpunkt stehen in diesem Jahr politische Filme, unter anderem über den Gazastreifen, die Ukraine und Tech-Milliardär Elon Musk. Pflichtaufgabe erfüllt für den FC Bayern. Im letzten Spiel der ersten DFB-Pokalrunde hat der Titelverteidiger den VfL Osnabrück aus dem Wettbewerb geworfen. Trotz einer frühen Führung des Zweitligisten siegten die Münchner am Ende mit 4:1.
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2: Viele Wolken gibt es heute und im Norden regnet es immer wieder, teils auch kräftiger. An der Küste kann sogar mal ein Gewitter dabei sein. Weiter südlich bleibt es oft sonnig und trocken. Dazu liegen die Höchstwerte bei 19 bis 29 Grad. Morgen bleibt es zweigeteilt mit mehr Wolken und ab und zu Regen im Norden, sonst freundlich, maximal bis 32 Grad.
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1: Yes, wir sind inzwischen bei Folge 15, The Age of Love, The Age of Love. Alle Folgen sind online bei YouTube, ganz oben in der Suche.

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1: Im Studio Dirk Justus. Die Energiebranche fordert nach den Attacken auf zwei Umspannwerke in Deutschland einen besseren Schutz. Der Bundesverband der Energie- und Wasserwirtschaft will, dass die Datenschutzregeln angepasst werden. So sollen Kameras auch den öffentlichen Bereich rund um solche Anlagen herum überwachen können. Aus der Wirtschaft gibt es Kritik an der Einkommensteuerreform der Bundesregierung, unter anderem die Industrie- und Handelskammer, sieht durch die Erhöhung der reichen Steuer Nachteile für Unternehmen. Die Anhebung sei faktisch eine Mittelstandssteuer, so IHK-Chefin Melnikow. Falschinformationen vor Wahlen nehmen Überhand, das meint der Berliner Landeswahlleiter Brüchler. Der Rheinischen Post sagte er, die Desinformation vor allem auf Social Media hat eine neue Dimension erreicht. In diesem Monat wird in Sachsen-Anhalt, Mecklenburg-Vorpommern und Berlin gewählt. Pflichtaufgabe erfüllt für den FC Bayern. Im letzten Spiel der ersten DFB-Pokalrunde hat der Titelverteidiger den VfL Osnabrück aus dem Wettbewerb geworfen. Trotz einer frühen Führung des Zweitligisten siegten die Münchner am Ende mit 4:1.
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2: Viele Wolken gibt es heute und im Norden regnet es immer wieder, teils auch kräftiger. An der Küste kann sogar mal ein Gewitter dabei sein. Weiter südlich bleibt es oft sonnig und trocken. Dazu liegen die Höchstwerte bei 19 bis 29 Grad. Morgen bleibt es zweigeteilt mit mehr Wolken und ab und zu Regen im Norden, sonst freundlich, maximal bis 32 Grad.
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4: Kurz nach 8 an diesem Donnerstag. Guten Morgen zusammen. Rob Green hier mit 90s Radio. 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So, ich drücke jetzt hier auf den Knopf. Was für ein Song kommt jetzt?
5: Good evening!

Oh, richtig, Scooter. I'm Raving aus dem Jahr 96 und alle, die das verstanden haben, was wir hier machen mit Scooter hören und Scooter fahren, waren online. 90s90s.de für alle anderen, die das nicht gecheckt haben. 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

Farao bei 90s Radio. Guten Morgen, Rob Green, an diesem Donnerstag. Hier sind sie aus dem Jahr 99. I Want It That Way, Backstreet Boys.

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1: Im Studio Dirk Justus. Nach den Attacken auf die Stromversorgung in NRW und Brandenburg fordern Energieverbände, dass Umspannwerke besser geschützt werden. Dabei geht es etwa um bessere Kameraüberwachung. Die Ermittlungen laufen unterdessen auf Hochtouren. Ob die Fälle zusammenhängen und wer dahinter steckt, ist noch offen. Das Goethe-Institut muss seine Arbeit in Russland einstellen. Moskau schließt offenbar die Standorte im Land, weil Deutschland nach dem versuchten Drohnenanschlag am Flughafen Leipzig-Halle das russische Haus in Berlin schließt. Die Bundesregierung macht ja Russland für den Vorfall verantwortlich. Ein abgesagter Auftritt der Popband Alphaville sorgt für Wirbel. Die Band wurde vom Glücksgefühle-Festival auf dem Hockenheimring ausgeladen, wegen politischer Äußerungen. Sänger Marian Gold hatte sich zuletzt gegen die AfD positioniert und spricht von einem Maulkorb-Erlass. Die Veranstalter betonen, das Festival sei grundsätzlich unpolitisch. Die ganz große Überraschung zum Ende der ersten Runde im DFB-Pokal ist ausgeblieben. Der FC Bayern München gewann bei Zweitligist VfL Osnabrück mit 4:1 und ist weiter auf Kurs Titelverteidigung.
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2: Viele Wolken gibt es heute und im Norden regnet es immer wieder, teils auch kräftiger. An der Küste kann sogar mal ein Gewitter dabei sein. Weiter südlich bleibt es oft sonnig und trocken. Dazu liegen die Höchstwerte bei 19 bis 29 Grad. Morgen bleibt es zweigeteilt mit mehr Wolken und ab und zu Regen im Norden. Sonst freundlich, maximal bis 32 Grad.
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4: Es ist kurz nach 8:30 an diesem Donnerstag, den 3.9. Guten Morgen, gleich die Timeline. Wir schauen mal, was an diesem 3. September in den 90ern los war, nach Red Hot Chili Peppers und Right Said Fred.

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1: Yes, Rob Green, guten Morgen. Heute im Jahr 2009 blickt die Welt nach Los Angeles. Geballte Prominenz wie Liz Taylor, Quincy Jones, Berry Gordy. Alle reisen an und mehr als 2,5 Milliarden Menschen weltweit verfolgen das Ereignis am Fernseher. Einer der ganz großen 90s-Musiklegenden wird zu Grabe getragen. Richtig, Michael Jackson. Das Begräbnis wird in 37 Kinos auf der ganzen Welt übertragen. Und heute, im Jahr 2009, findet Michael seine Ruhe auf dem Glendale's Forest Lawn Cemetery. Und hier noch der Blick auf die deutsche Top 3 heute im Jahr 92. Auf der 3 haben wir Roxette mit How Do You Do. Auf der 2 ABBA's Cover von Erasure. Und an der Spitze heute im Jahr 92 Dr. Alban, It's My Life. Und das war der 3.9. in den 90ern. 90s.
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Allein das ist so ein schöner Song aus dem Jahr 99. 90s, 90s, Rob Green Morning und zwei Jahre davor, 97, aus dem 90s, 90s Dance Radio Alternative. Was habe ich diesen Song geliebt damals? Hier ist Free in der Show.

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1: Im Studio Dirk Justus. Nach den Attacken auf die Stromversorgung in NRW und Brandenburg fordern Energieverbände, dass Umspannwerke besser geschützt werden. Dabei geht es etwa um bessere Kameraüberwachung. Die Ermittlungen laufen unterdessen auf Hochtouren. Ob die Fälle zusammenhängen und wer dahinter steckt, ist noch offen. Mit einer Erhöhung der Reichensteuer will die Bundesregierung Familien und kleinere Einkommen entlasten. Jetzt gibt's aber Kritik aus der Wirtschaft, unter anderem vom Bundesverband der deutschen Industrie. Die Ausweitung der Reichensteuer treffe auch den industriellen Mittelstand deutlich. Forschungsprojekte, die erst zum Lachen und dann zum Nachdenken anregen, die werden heute in Zürich mit dem Ig-Nobelpreis ausgezeichnet. Den gibt's seit 35 Jahren für besonders skurrile, aber trotzdem wissenschaftliche Forschung. Jedes Jahr gehen tausende Nominierungen aus aller Welt für den Preis ein. Die ganz große Überraschung zum Ende der ersten Runde im DFB-Pokal ist ausgeblieben. Der FC Bayern München gewann bei Zweitligist VfL Osnabrück mit 4:1 und ist weiter auf Kurs Titelverteidigung.
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2: Viele Wolken gibt es heute Vormittag und vor allem im Norden regnet es immer wieder, teils auch kräftiger. An Nord- und Ostsee kann sich sogar mal ein Gewitter dazu mogeln. Später bleibt es insgesamt ziemlich wechselhaft und die Höchstwerte liegen je nach Gegend zwischen 19 und 29 Grad. Morgen dann südlich von Main und Mosel viel Sonne und trocken, maximal bis 32 Grad.
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4: 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Guten Morgen an diesem Donnerstag. Hi zusammen, hier ist Rob Green und es gibt Neuigkeiten, glaubst du oder nicht, wegen Tupac Shakur. 30 Jahre nachdem er erschossen wurde, gibt es jetzt eine Gerichtsentscheidung. Fanny aus dem 90s Pop Crimes Team. Guten Morgen.
5: Guten Morgen, Rob.
4: Du hast ja die komplette Folge damals gemacht und jetzt, 30 Jahre später, tut sich da was. Was war das für ein Gefühl bei dir, als du das gehört hast?
5: Ja, ich fand es total krass. Der Prozess läuft ja jetzt schon ein bisschen länger. Ich habe natürlich immer mit 3 Augen drauf geguckt und 5 Ohren drauf gehört, was da so los ist. Und jetzt gab es tatsächlich diesen Schuldspruch 30 Jahre nach dem Tod, jetzt auch kurz vor dem Todestag von Tupac. Ja. Ist echt, also ja, fand ich schon nochmal sehr bewegend und aufrüttelnd.
4: Die ganzen Infos, was da passiert ist, hört ihr in den nächsten paar Minuten hier bei 90s. Ja, das ist gut.
5: Okay?
4: Ja, das ist gut.
5: Schön, da bist du der Experte. Wenn ich da drin stecke, kann ich immer nicht von außen auf mich drauf
4: hören. Nö, das klingt.

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3: Fast 30 Jahre nach dem Tod von Tupac Shakur hat es tatsächlich zum ersten Mal jetzt einen Schuldspruch gegeben. Dwayne Caffey D. Davis ist in Las Vegas wegen Mordes schuldig gesprochen worden. Darüber spreche ich mit Fanny aus dem 90s 90s Team und Host unseres True Crime Podcast Pop Crimes. Fanny, guten Morgen.
4: Guten Morgen, Rob.
3: So, Davis soll aber gar nicht selbst geschossen haben. Warum ist er trotzdem dann wegen Mordes verurteilt worden?
4: Ja, weil die Jury überzeugt ist, dass er die Tat mitorganisiert hat. Laut Staatsanwaltschaft hat Davis die Waffe besorgt und ist in dem weißen Cadillac mitgefahren, aus dem auf Tupac geschossen wurde. Er soll die Waffe nach hinten weitergegeben haben. Nach dem Recht in Nevada reicht eine solche Beteiligung aus, um wegen Mordes verurteilt zu werden.
3: Okay, und was ist damals überhaupt der Auslöser gewesen?
4: Also am 7. September 1996 geraten Tupac und sein Umfeld nach einem Boxkampf in Las Vegas mit Orlando Anderson aneinander, dem Neffen von Davis. Und die Staatsanwaltschaft sagt, danach wollte Davis Rache. Wenig später fährt der Cadillac neben den BMW von Shug Knight, dem damaligen Chef von Tupacs Label Death Row Records. Tupac sitzt auf dem Beifahrersitz und die Schüsse fallen. 6 Tage später stirbt Tupac. Die ganze Geschichte dieser Nacht und die vielen offenen Fragen haben wir übrigens ausführlich in unserer Tupac-Folge von 90s 90s Pop Crimes erzählt.
3: Immer noch online, Leute, in der App, im Web und überall, wo es gute Podcasts gibt. Und das Interessante an der Geschichte, Fanny, ist, Davis hat selbst später sich entschieden, dazu beizutragen, dass dieser Fall wieder Fahrt aufgenommen hat. Warum macht man das?
4: Ja, ganz genau. Und das ist wirklich das Verrückte. Davis hat über Jahre immer wieder über seine Rolle gesprochen, gegenüber Ermittlern, in Interviews und auch in seiner 2019 veröffentlichten Autobiografie. Er hat unter anderem erzählt, dass er im Cadillac gesessen und die Waffe nach hinten weitergegeben hat.
3: Und vor Gericht hat sein Anwalt, also seine Verteidigung, dann gesagt, glaubt ihm diese Geschichten nicht. Also der geht selbst irgendwie öffentlich damit um, dann der Anwalt sagt, glaubt ihm das alles nicht. Irgendwie ist das ein bisschen weird, oder?
4: Ja, vollkommen crazy. Sein Anwalt hat Davis als Lügner und Angeber dargestellt. Er habe die Geschichten erfunden oder ausgeschmückt, um Aufmerksamkeit zu bekommen und damit dann Geld zu verdienen. Die Jury hat das aber nicht überzeugt. Nach weniger als nur 3 Stunden Beratung hat sie ihn einstimmig schuldig gesprochen.
3: Okay, krass. Und wie geht's jetzt weiter? Wahrscheinlich Revision, oder?
4: Naja, das Strafmaß soll im Oktober verkündet werden. Davis droht lebenslange Haft. Er hat aber bereits angekündigt, Berufung einzulegen. Juristisch ist der Fall also noch nicht abgeschlossen. Aber, und das ist echt krass, fast 30 Jahre nach Tupacs Tod hat es jetzt erstmals einen Schuldspruch gegeben.
3: Fanny aus dem 90s 90s Pop Crimes Team, vielen Dank. Wie gesagt, die ganze Folge über Tupac mega interessant ist. Weiterhin online bei uns in der App, im Web und überall, wo es gute Podcasts gibt.
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1: Im Studio Dirk Justus. Die Energiebranche fordert nach den Attacken auf zwei Umspannwerke in Deutschland einen besseren Schutz. Der Bundesverband der Energie- und Wasserwirtschaft will, dass die Datenschutzregeln angepasst werden. So sollen Kameras auch den öffentlichen Bereich rund um solche Anlagen herum überwachen können. Falschinformationen vor Wahlen nehmen Überhand, das meint der Berliner Landeswahlleiter Brüchler. Der Rheinischen Post sagte er, die Desinformation vor allem auf Social Media hat eine neue Dimension erreicht. In diesem Monat wird in Sachsen-Anhalt, Mecklenburg-Vorpommern und Berlin gewählt. Plug-in-Hybride stoßen im Alltag deutlich mehr CO2 aus als von den Herstellern angegeben. Das zeigt eine neue internationale Studie. Der Elektroantrieb wird demnach in der Praxis nur zu 20% genutzt. Die offiziellen Angaben gehen von 80% aus. In London sind jetzt selbstfahrende Taxis unterwegs. Die Fahrdienstleister Uber und Wave schicken ihre sogenannten Robotaxis seit heute nach und nach auf die Straße. Zur Sicherheit sitzt erstmal aber noch ein Mitarbeiter mit im Auto.
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2: Viele Wolken gibt es heute Vormittag und vor allem im Norden regnet es immer wieder, teils auch kräftiger. An Nord- und Ostsee kann sich sogar mal ein Gewitter dazu mogeln. Später bleibt es insgesamt ziemlich wechselhaft und die Höchstwerte liegen je nach Gegend zwischen 19 und 29 Grad. Morgen dann südlich von Main und Mosel viel Sonne und trocken, maximal bis 32 Grad.
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4: Kurz nach 9:30 an diesem Donnerstag. Rob Green, 90s Radio. Guten Morgen, 90s at work. Die meisten von euch auf der Arbeit. Ace of Base und Mark Morrison.

travel to Romantis, Ace of Base by 90s Radio. Ice, Ice, Baby, gleich Vanilla Ice und Joyride. Roxette aus dem Jahr 91. Guten Morgen, Deutschland.

Ice Ice Baby, Rob Green, guten Morgen. Und jetzt aus dem 90s Hip-Hop und R&B Radio in der App und im Web. Sehr geiler Song von Montel Jordan.

0: 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Im Studio Dirk Justus. Wie gut ist Deutschlands kritische Infrastruktur geschützt? Nach den Angriffen auf Umspannwerke in Brandenburg und NRW wird darüber diskutiert. NRW-Innenminister Reul bringt im ZDF eine eigene Drohnenabwehr für solche Anlagen ins Spiel. Die Energiebranche fordert neue Regeln für die Videoüberwachung. In München ist ein Rüstungskonzern in der Nacht offenbar Ziel eines Brandangriffs geworden. Es gab ein Feuer, das aber schnell gelöscht werden konnte. Die Polizei nahm zwei Verdächtige fest. Das betroffene Unternehmen entwickelt unter anderem Kommunikationssysteme für die Bundeswehr. Kokosnüsse sind gefährlicher als Haiangriffe und Sex hilft bei einer verstopften Nase. Schräge Forschungsprojekte wie diese werden jetzt wieder mit dem Ig-Nobelpreis ausgezeichnet. Der Anti-Nobelpreis wird heute in der Schweiz verliehen. In der Jury sitzen übrigens auch echte Nobelpreisträger. In London sind jetzt selbstfahrende Taxis unterwegs. Die Fahrdienstleister Uber und Wave schicken ihre sogenannten Robotaxis seit heute nach und nach auf die Straße. Zur Sicherheit sitzt erstmal aber noch ein Mitarbeiter mit im Auto.
1: Das ist das Wichtigste für den Moment. 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
2: Viele Wolken gibt es heute Vormittag und vor allem im Norden regnet es immer wieder, teils auch kräftiger. An Nord- und Ostsee kann sich sogar mal ein Gewitter dazu mogeln. Später bleibt es insgesamt ziemlich wechselhaft und die Höchstwerte liegen je nach Gegend zwischen 19 und 29 Grad. Morgen dann südlich von Main und Mosel viel Sonne und trocken, maximal bis 32 Grad.
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5: 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Der Donnerstag ist ran, ihr Lieben. Hallo, es ist kurz nach 10 und natürlich gehen wir gemeinsam durch diesen Arbeitstag. Ich bin Marie, hab gleich J-Lo mit einer spannenden Hitstory hier im Programm. Vorher noch Culture Beat und Mr. Vain und los geht's jetzt mit Will Smith.

0: 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Und jetzt Robs Hit Stories. 90s Hits und die Story dahinter. Waiting for Tonight. Jennifer Lopez.
1: Eigentlich stammt Waiting for Tonight von der Girlgroup Third Party. Doch erst Jennifer Lopez macht den Song 1999 zum Hit. Dabei wollte sie ihn anfangs eigentlich gar nicht singen. Ihr Produzent ließ ihn dann auf eigene Kosten neu produzieren. Und als J.Lo diese fertige Version hört, ist sie begeistert. Noch in derselben Nacht nimmt sie den Song auf und landet einen ihrer größten Hits.
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0: Und als er rauskam, war der Song gar nicht so neu, oder?
1: Genau, das Original von The Age of Love, das kam schon 1990 raus und so klingt's. Why don't you live? Why don't you cry? Why don't you be? Why don't you cry? Das lief damals auch schon im legendären Frankfurter Techno-Club Dorian Gray, aber erst der Remix von Jam & Spoon, der hat den Track bis heute groß gemacht in der Techno- und Rave-Szene. Jam & Spoon haben dem Track eine komplett neue Handschrift gegeben, allein beim Anfang. Das Original steigt direkt mit den Vocals ein. Jam & Spoon waren da ein bisschen schlauer. Sie haben erkannt, dass diese ganz spezielle tiefe Kickdrum unbedingt ins Intro rein muss. Diese tiefe Kickdrum, die im Club fast ein Beben auslöst, dazu diese ungewöhnliche Hi-Hat, so markant, dass jeder im Club schon genau weiß, was kommt, nur wenn diese Kickdrum läuft. Das ist echt verrückt und Jam & Spoon haben natürlich noch mehr mit verändert. Die ganze Story seht ihr in der neuesten Folge Decoded.
0: Bei 90s 90s YouTube. Ich wünsche euch wirklich viel Spaß beim Gucken. Es ist wieder eine Menge Aha dabei.
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1: Ganz genau heute im Jahr 2009 blickt die Welt nach Los Angeles. Geballte Prominenz wie zum Beispiel Liz Taylor, Quincy Jones oder auch Berry Gordy reisen an. Mehr als 2,5 Milliarden Menschen weltweit verfolgen das Ereignis am Fernseher. Eine der ganz großen 90er-Musiklegenden wird nämlich zu Grabe getragen, Mr. Michael

Begräbnis wird in 37 Kinos auf der ganzen Welt übertragen. Heute in 2009 findet Michael also seine letzte Ruhe auf dem Glensdale's Forest Lawn Cemetery. Und hier noch schnell der Blick auf die deutsche Top 3 heute im Jahr 1992. Auf der 3 haben wir Roxette mit How Do You Do? Hi.

0: 2, das waren die ABBA-Cover von Erasure und an der Spitze heute im Jahr 1992 Dr. Alban. It's my life. It's my life.
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Everything but the girl missing hier bei 90s 90s und ich gebe es offen und ehrlich zu. No Mercy sind für mich immer so ein ganz kleines bisschen die Stiefjungs von den ganzen Boygroups und das möchte ich jetzt ändern. Die kriegen jetzt hier die alleinige Bühne aus unserem Boygroups Radio. Gibt's No Mercy, Where Do You Go und noch mehr Boygroups Mucke in der kostenfreien 90s 90s Sender App und im Web.

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1: Im Studio Dirk Justus. Nach den Attacken auf zwei Umspannwerke in Deutschland geht die Debatte um den Schutz kritischer Infrastruktur weiter. Grünpolitikerin Mihalic fordert im Handelsblatt mehr Einsatz von der Bundesregierung. Aus dem Innenministerium heißt es, für den Schutz seien grundsätzlich die Betreiber verantwortlich. Vor einem Rüstungskonzern in München sind in der Nacht Brandsätze gelegt worden. Ein Feuer konnte schnell gelöscht werden und die Polizei zwei Verdächtige festnehmen. Das LKA geht laut Berichten von einem politischen Motiv aus. Der nächste starke El Niño kommt. Davor warnt die UNO. Das Wetterphänomen soll Ende des Jahres seinen Höhepunkt erreichen und bis Februar bleiben. Erwartet werden weltweit mehr Hitze, Dürren und Überschwemmungen. Katastrophenschutzbehörden sollten sich vorbereiten, heißt es. Forschungsprojekte, die erst zum Lachen und dann zum Nachdenken anregen, die werden heute in Zürich mit dem Ig Nobelpreis ausgezeichnet. Den gibt es seit 35 Jahren für besonders skurrile, aber trotzdem wissenschaftliche Forschung. Jedes Jahr gehen tausende Nominierungen aus aller Welt für den Preis ein.
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2: Viele Wolken gibt es gerade und dazu regnet es ab und zu im Norden auch mal kräftiger. Später bleibt es wechselhaft. An der Küste kann auch mal ein Gewitter aufziehen, während es im Südwesten eher sonnig und trocken bleibt. Die Höchstwerte liegen bei 19 bis 29 Grad. Morgen dann weitergeteilt. Im Norden oft Regen und vereinzelt Gewitter, sonst meist Sonne, maximal 32 Grad.
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5: 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Um kurz nach 11. Hallo, schön, dass ihr mit dabei seid an diesem Donnerstag, der 3. September. Jetzt wird's langsam doch ein bisschen herbstlich, ne? Aber ich heiz euch hier ein musikalisch. Jetzt Christina Aguilera, What a Girl Wants.

0: diesem Hit hält es keinen auf den Stühlen. Silbermond-Frontfrau Stefanie Kloß über Dr. Alban. Sing Hallelujah.
1: Also wenn das irgendwie gekommen ist, wenn wir irgendeinem Club waren, wo danach noch Disse war, also Disco ist das übersetzt, da war ich am Start. Da konntest du mich erstmal nicht wieder runterkriegen. Es ist aber auch so ein Lied, was so unglaublich mitreißt. Also erstmal, wenn man in den 90ern geboren ist, dann hast du sowieso keine Chance. Du musst dann einfach die Spice Girls, Backstreet Boys und natürlich auch Dr. Alban gut finden. Oder zumindest war es bei mir so. Also Sing Hallelujah, wenn ihr mich dann in dem Moment irgendwann mal auf einer Tanzfläche seht und ich sitze, dann muss es mir schon schlecht gehen. 90s.

0: Das ist ja immer der Moment, wo ich eigentlich mit euch gemeinsam kurz runterkomme. Mit Shio gerade gehört, mit Achtung. Breathe. Und jetzt hole ich euch direkt wieder hoch.
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0: Ja, so durchatmen auf so einem Scooterkonzert ist, glaube ich, komplett unmöglich. Da geht's einfach die ganze Zeit voll Gas geradeaus. Das empfehle ich euch jetzt nicht mit eurem neuen E-Roller-Scooter im 90s, 90s-Design, denn das Ding ist dann schneller kaputt, als ihr gucken könnt. Das machen wir mal nicht, ne? Hat das hier dieses Ding überhaupt erstmal bekommen? Das machen wir auf jeden Fall. Und zwar immer dann, wenn hier im Programm ein Scooter-Song in voller Länge zu hören ist. Schaut ihr auf die Uhr, tragt die Uhrzeit online bei uns ein. Bei 90s.de und mit einem bisschen Glück fahrt ihr dann bald dieses Ding und habt echt Grund zur Freude. Yeah!

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Urban Cookie Collective hier mit Feels Like Heaven. Der coole Sound der 90er. Und ja, es ist der 3. September. Man darf sagen, der Herbst, der ist so langsam auf dem Weg zu uns. Und ich liebe diese Jahreszeit so sehr. Nicht zuletzt, weil das Dinner Party Radio im Herbst nochmal ganz anders kickt. 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
1: Im Studio Dirk Justus. Wie gut ist Deutschlands kritische Infrastruktur geschützt? Nach den Angriffen auf Umspannwerke in Brandenburg und NRW wird darüber diskutiert. NRW-Innenminister Reul bringt im ZDF eine eigene Drohnenabwehr für solche Anlagen ins Spiel. Die Energiebranche fordert neue Regeln für die Videoüberwachung. In München ist ein Rüstungskonzern in der Nacht offenbar Ziel eines Brandangriffs geworden. Es gab ein Feuer, das aber schnell gelöscht werden konnte. Die Polizei nahm zwei Verdächtige fest. Das betroffene Unternehmen entwickelt unter anderem Kommunikationssysteme für die Bundeswehr. Plug-in-Hybride stoßen im Alltag deutlich mehr CO2 aus als von den Herstellern angegeben. Das zeigt eine neue internationale Studie. Der Elektroantrieb wird demnach in der Praxis nur zu 20% genutzt. Die offiziellen Angaben gehen von 80% aus. In London sind jetzt selbstfahrende Taxis unterwegs. Die Fahrdienstleister Uber und Wave schicken ihre sogenannten Robotaxis seit heute nach und nach auf die Straße. Zur Sicherheit sitzt erstmal aber noch ein Mitarbeiter mit im Auto.
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2: Viele Wolken gibt es gerade und dazu regnet es ab und zu im Norden auch mal kräftiger. Später bleibt es wechselhaft. An der Küste kann auch mal ein Gewitter aufziehen, während es im Südwesten eher sonnig und trocken bleibt. Die Höchstwerte liegen bei 19 bis 29 Grad. Morgen dann weitergeteilt. Im Norden oft Regen und vereinzelt Gewitter, sonst meist Sonne, maximal 32 Grad.
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5: 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Ich weiß noch, als wäre es gestern, das Jahr 1997. Ich bin mit meiner Familie im Bulgarien-Urlaub und da sind immer so Männer und Frauen am Strand lang gelaufen und haben gesagt, Melone, Melone. Und mein Vater, der des Englischen überhaupt nicht mächtig ist, der hat dann immer gedacht, der singt im Radio, Melone, Melone, Melone. Nein, das ist wiederum Nana mit Lonely. Den haben wir hier gleich im Programm. Los geht's jetzt aber mit Live and Learn und liebe Grüße an meinen Papa.

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1: Schafft es, sein Leben mit Musik zu verändern und landet mit Lonely seinen größten Hit. Der Song erzählt von Verrat, Einsamkeit und der Suche nach Licht im Dunkeln. Im Video sitzt Nana gefesselt in einer Zelle, bis ihn eine mysteriöse Kraft befreit. Also eine starke Metapher für seinen eigenen Weg. 5 Wochen Platz 1 und bis heute ein Klassiker.

0: Spice, so wir live, die Spice Girls hier für euch. Hallo.
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0: So, Freunde, jetzt ist es wieder soweit. Die große Abfrage. Wer hat gestern die aktuelle Folge gesehen bei 90s, 90s YouTube? Ja gut, okay, wir arbeiten alle, wir haben Familie oder einfach Stress, so viel zu tun. Wer noch nicht reingeklickt hat sich, der sollte das nachholen. Das ist wieder eine legendäre Folge geworden, denn Tom Wex hat sich diesmal The Age of Love mit The Age of Love vorgenommen. Und dieser Song, der ist ja sowas wie Pionierarbeit, muss man fast sagen, denn da ist etwas passiert, was es so vorher noch nicht gegeben hat.
2: Die Idee von Markus Löffel, aka Mark Spoon, war damals ziemlich radikal. Mitten im Track nehmen wir den Groove komplett raus. Keine Drums mehr, nur Flächen und eine Melodie. Jamel Ma hat die Hände über dem Kopf zusammengeschlagen. Wenn du bei einem Clubtrack den Beat rausnimmst, da stehen die Leute doch nur rum. Aber Mark Spoon meinte einfach, vertrau mir, das wird geil. Und er hatte recht. Dieser Break hat wahrscheinlich den Unterschied gemacht und möglicherweise waren Jam & Spoon damals die Ersten, die sich das getraut haben. Sie haben es einfach ausprobiert und schnell gemerkt, die Leute finden es geil. Heute ist so ein Break in jedem klassischen Songaufbau drin. Das Schema, Strophe, Refrain, dann ein Break, alles wird runtergefahren und beim dritten Refrain nochmal alles reingegeben. Und den Grundstein dafür haben möglicherweise Jam & Spoon bei The Age of Love gelegt. Was sonst noch so drinsteckt, schaut ihr euch am besten selbst an in der neuesten Decoded-Folge.
0: Und die gibt's bei 90s, 90s YouTube. Viel Spaß beim Gucken!
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2: Ganz genau heute im Jahr 2009 blickt die Welt nach Los Angeles. Geballte Prominenz wie zum Beispiel Liz Taylor, Quincy Jones oder auch Berry Gordy reisen an. Mehr als 2,5 Milliarden Menschen weltweit verfolgen das Ereignis am Fernseher. Eine der ganz großen 90er-Musiklegenden wird nämlich zu Grabe getragen, Mr. Michael.

0: Das Begräbnis wird in 37 Kinos auf der ganzen Welt übertragen. Heute in 2009 findet Michael also seine letzte Ruhe auf dem Glendale's Forest Lawn Cemetery. Und hier noch schnell der Blick auf die deutsche Top 3 heute im Jahr 1992. Auf der 3 haben wir Roxette mit How Do You Do.
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0: 2, das waren die ABBA-Cover von Erasure und an der Spitze heute im Jahr 1992 Dr. Alban. It's my life. It's my life.
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auch nicht mal einen kleinen Kuss verteilen bei der Arbeit mit Kiss Me, Sixpence None the Richer, hier gerade gehört. 90s, 90s läuft, jetzt mit einem 1A-Dance-Song. 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Und zwar in der kostenfreien Sender-App und im Web. Und daraus jetzt das Captain Hollywood Project.

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1: Im Studio Dirk Justus. Nach den Attacken auf zwei Umspannwerke in Deutschland geht die Debatte um den Schutz kritischer Infrastruktur weiter. Grünpolitikerin Mihalic fordert im Handelsblatt mehr Einsatz von der Bundesregierung. Aus dem Innenministerium heißt es, für den Schutz seien grundsätzlich die Betreiber verantwortlich. Vor einem Rüstungskonzern in München sind in der Nacht Brandsätze gelegt worden. Ein Feuer konnte schnell gelöscht werden und die Polizei zwei Verdächtige festnehmen. Das LKA geht von einem politischen Motiv aus. Falschinformationen vor Wahlen nehmen Überhand, das meint der Berliner Landeswahlleiter Brüchler. Der Rheinischen Post sagte er, die Desinformation vor allem auf Social Media hat eine neue Dimension erreicht. In diesem Monat wird in Sachsen-Anhalt, Mecklenburg-Vorpommern und Berlin gewählt. Wer aktuell tankt, hat gut und gerne schon mal deutlich über 100 Euro auf dem Bon stehen. Und laut ADAC sind die Preise vor allem bei Super E10 zuletzt richtig deutlich erhöht worden. Gestern gab es mit gut 2,21 Euro einen neuen Tageshöchstwert. Im August war es mit durchschnittlich 2,14 auch so teuer wie noch nie.
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2: Wolkig und ab und zu nass ist es gerade. Dazu kann es an der Küste vereinzelt auch mal ein Gewitter geben und an der Nordsee sowie in den Bergen wird's windig mit Sturmböen. Im weiteren Verlauf bleibt's oft grau mit gelegentlichem Regen. Dazu werden es je nach Ecke 19 bis 29 Grad. Morgen eher sonniger, aber hier und da noch Regen, maximal 32 Grad.
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5: 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Ach, wenn es immer so einfach wäre, wie es jetzt ist. Ja, es geht ja immerhin darum, dass ihr bitte euren neuen E-Scooter hier von uns bekommt im 90s Design. An den kommt ihr immer dann ran, wenn ein Scooter-Hit hier im Radio in voller Länge zu hören ist. Dann schnell die Uhrzeit, die ihr da auf der Uhr lest, online bei uns eintragen auf 90s90s.de und mit einem bisschen Glück kommt dann der Rückruf. Und was soll ich sagen? Es ist jetzt kurz nach eins und hier ist How Much Is The Fish?

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0: Übersetzungsfehler verhinderte den Hit nicht. Oli P. über Britney Spears, Baby One More Time.
1: Eigentlich müsste er heißen Hit Me Baby One More Time, weil die Schweden, die den Song damals geschrieben hatten, dachten eigentlich, Hit heißt anrufen. Und sie dachten, dass wenn man sagt Hit Me Baby, das heißt ruf mich an, umgangssprachlich. Heißt aber eigentlich schlag mich. Und man hat sich dann dazu entschieden, okay, wir lassen es einfach, egal wie die Leute das interpretieren, aber wenigstens aus dem Titel vom Song nehmen wir es raus und deswegen heißt die Nummer Baby One More Time. 90s Love.

0: Der Gott an der Klampfe. Hier gehört mit Smooth.
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0: 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Sobald diese Scooter-Mucke zu hören ist, habe ich eine gute Laune. Gerade eben liefen sie ja bei mir im Programm. Und deshalb sagen wir auch immer, es kann jederzeit soweit sein, dass Scooter in voller Länge zu hören sind. Passiert euch das? Hört ihr die hier? Dann tragt die Uhrzeit, die ihr dann in diesem Moment auf der Uhr lest, ein bei uns online auf 90s90s.de. 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Ja, und dieser E-Scooter, der kommt halt auch im 90s Design daher. Das ist ein steiles Teil. Und wer uns jetzt vielleicht nicht glaubt, dass die Dinger wirklich über die Ladentheke gehen, die Nicole kann's beweisen, denn die hat einen gewonnen.
2: Ja, das wollen wir natürlich alle wissen, Nicole. Wie geil ist das Ding? Was hast du damit angestellt? Oder gibt es das nicht mehr? Es ist auf dem Schrotthaufen, weil du das zu schnell gefahren bist.
3: Nein, nein. Also das Teil, das ist einfach super. Das ist wirklich ganz, ganz toll. Ich liebe den über alles.
2: Für alle, die jetzt gerade einschalten und auch mitmachen wollen, beschreibe einfach das Ding.
3: Das ist einfach einmalig. Also das ist ein absoluter Hingucker. Der ist spritzig, der ist einfach ganz, ganz toll. Ist wirklich super zu fahren und es macht einfach nur Laune.
2: Warst du mehrmals angesprochen worden deswegen?
3: Mehrmals. Wirklich. Ja, mehrmals. Das hat so Laune gemacht. Also natürlich jetzt auch immer noch, aber natürlich, wenn man da drauf sitzt und ja, es ist einfach, die Sonne scheint, Sonnenbrille auf. Warm, es ist einfach wunderschön. Also es macht richtig Bock und Laune.
0: Und genau dieses Feeling holt ihr euch auch. Achtet einfach auf Scooter hier bei mir im Programm.
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Will Smith mit Getting Jiggy With It. So klingt ja hier der coole Sound der 90er. Marie ist für euch am Start. Und für jeden ist das ja ein anderer Sound. Ne? Also der eine feiert hier eben die Clubhits, gerade gehört Will Smith. Aber die andere Fraktion, die sagt zum Beispiel, für mich kommt nur eins ins Radio. Und das ist der coole Love Parade Sound der 90er. Und hey, den haben wir in der kostenfreien Sender-App und im Web. Da gibt es das Love Parade Radio. Also, Entschuldigung, wir haben für alles gesorgt. Hier ist Sunshine für euch. Dr. Motte und Westbam.

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1: Im Studio Gisa Weber. Wie gut ist Deutschlands kritische Infrastruktur geschützt? Nach den Angriffen auf Umspannwerke in Brandenburg und NRW wird darüber diskutiert. NRW-Innenminister Reul bringt im ZDF eine eigene Drohnenabwehr für solche Anlagen ins Spiel. Die Energiebranche fordert neue Regeln für die Videoüberwachung. In München ist ein Rüstungskonzern in der Nacht offenbar Ziel eines Brandangriffs geworden. Es gab ein Feuer, das aber schnell gelöscht werden konnte. Die Polizei nahm zwei Verdächtige fest. Das betroffene Unternehmen entwickelt unter anderem Kommunikationssysteme für die Bundeswehr. Heeresinspekteur Christian Freuding fordert mehr Tempo bei der Reform der Bundeswehr. Dem Redaktionsnetzwerk Deutschland sagte er, Deutschland müsse dringend seine militärischen Kapazitäten erhöhen. Mit Blick auf Russland warnt Freuding, der Feind warte nicht auf die Fertigmeldung. Riesenehre für Lionel Messi. Der argentinische Fußballverband lässt alle Spieler in allen Ligen im ganzen Land am nächsten Spieltag in der 10. Minute unterbrechen. Dann gibt es eine Minute Applaus. Stadien mit Videowänden müssen außerdem ein Tributvideo abspielen. Messi war aus der Nationalmannschaft zurückgetreten.
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2: Wolkig und ab und zu nass ist es gerade. Dazu kann es an der Küste vereinzelt auch mal ein Gewitter geben und an der Nordsee sowie in den Bergen wird's windig mit Sturmböen. Im weiteren Verlauf bleibt's oft grau mit gelegentlichem Regen. Dazu werden es je nach Ecke 19 bis 29 Grad. Morgen eher sonniger, aber hier und da noch Regen, maximal 32 Grad.
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5: 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Es ist kurz nach zwei. Hallo ihr Lieben an diesem Donnerstag. Nach wie vor bitte die Konzentration trotz der Arbeit ein bisschen oben halten. 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Steile Style, ich kann es nur empfehlen. Ich habe keinen, ich hätte gerne einen. Ihr könnt ihn haben.

0: 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Backstreet Boys. 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
1: 1997 erscheint Everybody und sorgt erstmal für Verwirrung. Ein Song über das Comeback der Backstreet Boys, obwohl es ihr erstes US-Album ist. Ihr Label will den Song erst nicht veröffentlichen, doch die Band setzt sich durch und landet einen ihrer größten Hits.
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0: mit dem Cosmic Girl durch diesen Donnerstagnachmittag. Hi!
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0: Ja, ihr Lieben, jetzt ist mal wieder eine kleine Übungssituation, wie in der Schule früher. Seid ihr denn auch alle da? Nein, Quatsch, Blödsinn. Also, wir wollen jetzt einmal üben, denn wer mal gerne mitmachen möchte bei Rob's Mix-Up, aber so ein bisschen komisches Bauchgefühl hat, weil er Angst hat, nicht den Song zu erkennen, macht euch keine Platte. Wirklich, komm, wir üben das jetzt einmal zusammen. So hat das Ganze beim Nico funktioniert.
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0: mit welchem Song? So, du hast Depeche Mode gesagt, habe ich das richtig gehört?
1: Ja, ja, Depeche Mode, aber ich komme gerade nicht auf den Titel.
0: Enjoy the Silence heißt der.
1: Enjoy the Silence.
0: Ja, wir haben ja immer gesagt, entweder oder, du hast Depeche Mode gesagt, goldrichtig, und damit gewinnst du ein 90s Summer Cap.
1: Ja, ich danke dir vielmals.
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1: Ganz genau heute im Jahr 2009 blickt die Welt nach Los Angeles. Geballte Prominenz wie zum Beispiel Liz Taylor, Quincy Jones oder auch Berry Gordy reisen an. Mehr als 2,5 Milliarden Menschen weltweit verfolgen das Ereignis am Fernseher. Eine der ganz großen 90er-Musiklegenden wird nämlich zu Grabe getragen, Mr. Michael

Das Begräbnis wird in 37 Kinos auf der ganzen Welt übertragen. Heute in 2009 findet Michael also seine letzte Ruhe auf dem Glensdale's Forest Lawn Cemetery. Und hier noch schnell der Blick auf die deutsche Top 3 heute im Jahr 1992. Auf der 3 haben wir Roxette mit How Do You Do?

0: 2, das waren die ABBA-Cover von Erasure und an der Spitze heute im Jahr 1992 Dr. Alban. It's my life. 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

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So klingt der Donnerstag. Hier mit mir im Radio. Ich bin Marie. Hi. Und der kann sogar noch ein bisschen chilliger klingen. Ja, also Entschuldigung. Mojo habe ich hier am Start. Und die ganz findigen Füchse unter euch, die wissen natürlich ganz genau, dass das ein 2001er ist. Das ist kein 90er mehr. Yo. Das darf er aber auch, denn einmal in der Stunde darf ich mir einen Song aus einem unserer Radios aussuchen. Und der hier kommt aus dem Millennium Radio und da sind genau die drin. Die End-90er und Anfang 2000er. Und die genießen wir jetzt einfach, Leute. Und ihr klickt euch da gerne rein bei uns in der App und im Web, wenn ihr davon mehr hören möchtet. Hier

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1: Im Studio Gisa Weber. Bei der Landtagswahl in Sachsen-Anhalt am Sonntag peilt die AfD erstmals die absolute Mehrheit an. Mitentscheidend wird, wie viele Parteien es in den Magdeburger Landtag schaffen. Je weniger reinkommen, desto größer die Chancen der AfD auf eine Alleinregierung. Nach den Attacken auf zwei Umspannwerke in Deutschland geht die Debatte um den Schutz kritischer Infrastruktur weiter. Grünen-Politikerin Mihalic fordert im Handelsblatt mehr Einsatz von der Bundesregierung. Aus dem Innenministerium heißt es, für den Schutz seien grundsätzlich die Betreiber verantwortlich. Vor einem Rüstungskonzern in München sind in der Nacht Brandsätze gelegt worden. Ein Feuer konnte schnell gelöscht werden und die Polizei konnte schnell zwei Verdächtige festnehmen. Das LKA geht von einem politischen Motiv aus. Kokosnüsse sind gefährlicher als Haiangriffe und Sex hilft bei verstopfter Nase. Schräge Forschungsprojekte wie diese werden jetzt wieder mit dem Ig-Nobelpreis ausgezeichnet. Der Anti-Nobelpreis wird heute in der Schweiz verliehen. In der Jury sitzen übrigens auch echte Nobelpreisträger.
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2: Viele Wolken gibt es heute Nachmittag und immer wieder auch Regen. Im Norden öfter und teils kräftiger. An der Küste kann auch mal ein Gewitter dabei sein. Im äußersten Südwesten bleibt es dagegen meist sonnig und trocken. Dazu liegen die Werte gerade so zwischen 19 und 29 Grad. Morgen dann zweigeteilt. Teils Regen mit Wind, sonst viel Sonne bei maximal 32 Grad.
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4: 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Euch einen schönen Donnerstagnachmittag. Jetzt mit Snap Rhythm is a Dancer. Nach See Crazy und hier sind London Beat. I've been thinking about you. Mein Name ist Susanka. Euch einen schönen Nachmittag.

0: Dieser Song war so erfolgreich, dass sogar seine Kopien Nummer 1 Hits wurden. Alex Christensen über Snap. Rhythm is a Dancer.
1: Einer der größten Inspirationen, die man eigentlich als Produzent von Dancemusik haben konnte, war Snap Rhythm is a Dancer, weil das nennt man in unserer Welt so einen Game Changer, der das ganze Spiel um die Musik und über Dancemusik gewechselt hat, einfach verändert hat. Und als Rhythm is a Dancer rauskam, der hatte so einen bestimmten Basslauf. Da gab es danach dann noch diverse Songs in der gleichen Tonart mit den gleichen Harmonien, die auch diesen Basslauf hatten, die einfach drauf basierten auf Rhythm is a Dancer, weil der so großartig und so toll war. Danach kam dann irgendwie More and More, das war eigentlich auch Rhythm is a Dancer, Culture Beat, Mr. Vain, dieser Song war wirklich bahnbrechend und für mich auch eine ganz, ganz große Inspiration.

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Über die 040-5541-9090 könnt ihr uns jederzeit eine Sprachnachricht schicken oder Nachricht. Und David, der hat erzählt, dass er Him getroffen hat in Hamburg vor einigen Jahren in einem Hotel. Und er hat da mit ihnen gesessen an der Bar und hat überhaupt nicht gewusst, wer die Jungs eigentlich sind. Und sie haben wirklich den ganzen Abend zusammen getrunken und gefeiert. Und hinterher kam erst raus, dass das richtige Stars sind. Him und Joy Me findet ihr bei uns im Rock Radio über die Homepage oder App. Und kriegt ihr auch jetzt

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1: Im Studio Gisa Weber. Sachsen-Anhalt steht vor einer historischen Wahl. Sonntag geht es darum, ob die AfD mit Ulrich Siegmund die absolute Mehrheit holt. Aktuell steht die Partei in Umfragen bei rund 43%. Scheitern mehrere Parteien an der 5%-Hürde, verbessert das die Chancen der AfD auf eine Alleinregierung. Wie gut ist Deutschlands kritische Infrastruktur geschützt? Nach den Angriffen auf Umspannwerke in Brandenburg und NRW wird darüber diskutiert. NRW-Innenminister Reul bringt im ZDF eine eigene Drohnenabwehr für solche Anlagen ins Spiel. Die Energiebranche fordert neue Regeln für die Videoüberwachung. In München ist ein Rüstungskonzern in der Nacht offenbar Ziel eines Brandangriffs geworden. Es gab ein Feuer, das aber schnell gelöscht werden konnte. Die Polizei nahm zwei Verdächtige fest. Das betroffene Unternehmen entwickelt unter anderem Kommunikationssysteme für die Bundeswehr. Der nächste starke El Niño kommt. Davor warnt die UNO. Das Wetterphänomen soll Ende des Jahres seinen Höhepunkt erreichen und bis Februar bleiben. Erwartet werden weltweit mehr Hitze, Dürren und Überschwemmungen. Katastrophenschutzbehörden sollten sich vorbereiten, heißt es.
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2: Viele Wolken gibt es heute Nachmittag und immer wieder auch Regen. Im Norden öfter und teils kräftiger. An der Küste kann auch mal ein Gewitter dabei sein. Im äußersten Südwesten bleibt es dagegen meist sonnig und trocken. Dazu liegen die Werte gerade so zwischen 19 und 29 Grad. Morgen dann zweigeteilt. Teils Regen mit Wind, sonst viel Sonne bei maximal 32 Grad.
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5: 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C-Block und So Strung Out hört ihr gleich nach Adam Collins, A Girl Like You. Und wir verlängern den Sommer jetzt mit Kate Yanai und Summer Dreamin'. Euch einen wunderschönen Donnerstag. Ich bin Susanka.

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1: Eigentlich sind Mr. P und Red Dog US-Soldaten. Nach dem Golfkrieg bleiben sie in Deutschland und gründen C-Block. Ihr größter Hit, So Strung Out, ein Song über Drogenmissbrauch und Depressionen. 1996 landen sie damit auf Platz 4 der Charts und setzen ein klares Zeichen, Say No to Drugs.
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1: Ganz genau heute im Jahr 2009 blickt die Welt nach Los Angeles. Geballte Prominenz wie zum Beispiel Liz Taylor, Quincy Jones oder auch Berry Gordy reisen an. Mehr als 2,5 Milliarden Menschen weltweit verfolgen das Ereignis am Fernseher. Eine der ganz großen 90er-Musiklegenden wird nämlich zu Grabe getragen, Mr. Michael

Das Begräbnis wird in 37 Kinos auf der ganzen Welt übertragen. Heute in 2009 findet Michael also seine letzte Ruhe auf dem Glendale's Forest Lawn Cemetery. Und hier noch schnell der Blick auf die deutsche Top 3 heute im Jahr 1992. Auf der 3 haben wir Roxette mit How Do You Do? How do you do?

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1: Ihr seid ja alle!

So, wir sind fast im Feierabend. Deswegen würde ich vorschlagen, lasst uns das Clubhit-Radio ein bisschen aufdrehen. Jetzt in den Büros oder wo ihr auch immer gerade sitzt. Da sind die krassen Tracks aus den Dissen der 90s drin. Auch richtig viel Zeug, was hier vielleicht nicht im Programm unterkommt. Deswegen klickt euch rein. 90s, 90s.de oder über unsere App. Und daraus jetzt Daft Punk Around the World.

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1: Im Studio Gisa Weber. Bei der Landtagswahl in Sachsen-Anhalt am Sonntag peilt die AfD erstmals die absolute Mehrheit an. Mitentscheidend wird, wie viele Parteien es in den Magdeburger Landtag schaffen. Je weniger reinkommen, desto größer die Chancen der AfD auf eine Alleinregierung. Nach den Attacken auf zwei Umspannwerke in Deutschland geht die Debatte um den Schutz kritischer Infrastruktur weiter. Grünen-Politikerin Mihalic fordert im Handelsblatt mehr Einsatz von der Bundesregierung. Aus dem Innenministerium heißt es, für den Schutz seien grundsätzlich die Betreiber verantwortlich. Vor einem Rüstungskonzern in München sind in der Nacht Brandsätze gelegt worden. Ein Feuer konnte schnell gelöscht werden und die Polizei konnte schnell zwei Verdächtige festnehmen. Das LKA geht von einem politischen Motiv aus. Mit Aussagen in einem Livestream hat sich Rapper Shiagu einen Rechtsstreit mit Jens Spahn eingehandelt. Der CDU-Politiker hat laut Medienberichten Anzeige wegen Verleumdung erstattet. Shiagu erzählte, er hätte Spahn und seinen Ehemann auf einer Drogenparty gesehen. Später sagte er, die Geschichte sei erfunden, für Spahn aber zu wenig.
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2: Wolkig und nass ist es gerade. Dazu regnet es immer mal wieder. Richtung Küste kann auch mal ein Gewitter mit dabei sein. Und im Südwesten bleibt es eher sonnig und trocken. Die Höchstwerte liegen heute zwischen 19 und 29 Grad. Morgen wird das Ganze zweigeteilt. Viele Wolken und Regen, ab und zu Gewitter, maximal 32 Grad.
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5: 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Ich spoiler wieder, gleich kommt Scooter, aber wann genau sage ich nicht. Und wenn es soweit ist, dann tragt ihr schnell die Uhrzeit online bei uns ein und seid automatisch im Rennen um den nächsten E-Scooter für 3.000 Euro von NIO in den Farben von 90s. Das heißt, für Kies und Lieder richtig stylisch. Sieht wirklich mega, mega schön aus. Guckt euch an online auf der Homepage. Also, es könnte eventuell gleich knallen hier bei uns. Ich bin Susanka.

0: habe den Hype von Anfang an miterlebt. Mola Adebisi über Backstreet Boys. We've got it going on.
1: Ja, es war 1995, 96, da kam eine neue Band und ich kann mich daran erinnern, die waren im Interview und alle Stars waren Backstage und da sagte der Moderator, okay, ihr singt doch mal kurz a cappella und dann haben die von Boys to Men End of the Road gesungen und da wussten wir alle, ab jetzt eine neue Zeitrechnung ist angebrochen, die Backstreet Boys sind da, die sind auf die Bühne gegangen, keiner kannte die, also das erste Konzert in Deutschland habe ich anmoderiert, sage ich, hier sind die Backstreet Boys, but we've got it going on und die sagen, we've, 15.000 Menschen in der Halle haben alle geguckt, die können ja richtig singen. Und dann war es das. Und dann ist der Hype geboren gewesen. Also das ist für mich so Backstreet Boys, die ersten Sekunden. Ich war mit dabei, wie der Hype begonnen hat. 90s, 90s.

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90s und zu Wet Wet Wet haben wir euch noch im Mai geschickt. 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Hier kommen sie direkt raus aus dem Love Songs Radio von uns, aus der Homepage oder in der App zu finden. Love is all around aus dem

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1: Im Studio Gisa Weber. Sachsen-Anhalt steht vor einer historischen Wahl. Sonntag geht es darum, ob die AfD mit Ulrich Siegmund die absolute Mehrheit holt. Aktuell steht die Partei in Umfragen bei rund 43%. Scheitern mehrere Parteien an der 5%-Hürde, verbessert das die Chancen der AfD auf eine Alleinregierung. Wie gut ist Deutschlands kritische Infrastruktur geschützt? Nach den Angriffen auf Umspannwerke in Brandenburg und NRW wird darüber diskutiert. NRW-Innenminister Reul bringt im ZDF eine eigene Drohnenabwehr für solche Anlagen ins Spiel. Die Energiebranche fordert neue Regeln für die Videoüberwachung. Ausländische Mediziner und Apotheker sollen ihre Abschlüsse leichter anerkennen lassen können. Das plant Gesundheitsminister Lindemann. Er sagte dem Spiegel, wer Fachkräfte gewinnen will, darf sie nicht durch Bürokratie ausbremsen. Unter anderem sollen Behörden in Zukunft Dokumente in englischer Sprache akzeptieren müssen. Riesenehre für Lionel Messi. Der argentinische Fußballverband lässt alle Spiele in allen Ligen im ganzen Land am nächsten Spieltag in der 10. Minute unterbrechen. Dann gibt es eine Minute Applaus. Stadien mit Videowänden müssen außerdem ein Tributvideo abspielen. Anlass ist Messis Rücktritt aus der Nationalmannschaft.
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2: Viele Wolken gibt es heute Abend. Dazu regnet es immer mal wieder, Richtung Norden auch kräftiger. Und an der Küste kann vereinzelt ein Gewitter dabei sein. In der Nacht bleibt es erstmal oft trocken. Später kommt von der Nordsee her wieder Regen nach, mit Tiefstwerten zwischen 19 und 12 Grad. Morgen dann geteilt. Oben weiter viele Wolken und Regen, unten eher trocken und deutlich wärmer, maximal bis 32 Grad.
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5: 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Schönen Abend wünsche ich jetzt mit LaBouche, Sweet Dreams, Tupac und Dr. Dre, California Love vorher noch. Und hier eine richtig geile Nummer, die Groove von Madonna, Deeper and Deeper. Das war das ganz frühe Jahrzehnt, 92 nämlich. Ich bin Susanka, schönen Abend euch.

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1: Thornton kommt mit nur $15 in der Tasche nach Deutschland. Zunächst arbeitet sie für ein kleines Plattenstudio und singt Demosongs ein. Es dauert aber nicht mehr lange, bis Melanies außergewöhnliche Stimme auffällt und schnell wird klar, diese Frau muss vom Background ins Rampenlicht. Gleich ihr erster eigener Song, stürmt die Charts, kennen wir alle, Sweet Dreams.
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1: Ganz genau heute im Jahr 2009 blickt die Welt nach Los Angeles. Geballte Prominenz wie zum Beispiel Liz Taylor, Quincy Jones oder auch Berry Gordy reisen an. Mehr als 2,5 Milliarden Menschen weltweit verfolgen das Ereignis am Fernseher. Eine der ganz großen 90er-Musiklegenden wird nämlich zu Grabe getragen, Mr. Michael.

Das Begräbnis wird in 37 Kinos auf der ganzen Welt übertragen. Heute in 2009 findet Michael also seine letzte Ruhe auf dem Glendale's Forest Lawn Cemetery. Und hier noch schnell der Blick auf die deutsche Top 3 heute im Jahr 1992. Auf der 3 haben wir Roxette mit How Do You Do?

0: 2, das waren die ABBA-Cover von Erasure und an der Spitze heute im Jahr 1992 Dr. Alban. 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

So klingt der Spätsommer hier bei 90s. Aber kommt, wir behalten mal das Tempo einigermaßen bei und gehen ins Club Hits Radio. Da geht's nämlich auch ordentlich zur Sache. Wenn ihr Bock drauf habt, dann klicken auf die Homepage oder App. Da könnt ihr das stundenlang haben. Hier sind Touch and Go und Would You.

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1: Im Studio Gisa Weber. Bei der Landtagswahl in Sachsen-Anhalt am Sonntag peilt die AfD erstmals die absolute Mehrheit an. Mitentscheidend wird, wie viele Parteien es in den Magdeburger Landtag schaffen. Je weniger reinkommen, desto größer die Chancen der AfD auf eine Alleinregierung. Nach den Attacken auf zwei Umspannwerke in Deutschland geht die Debatte um den Schutz kritischer Infrastruktur weiter. Grünen-Politikerin Mihalic fordert im Handelsblatt mehr Einsatz von der Bundesregierung. Aus dem Innenministerium heißt es, für den Schutz seien grundsätzlich die Betreiber verantwortlich. In München ist ein Rüstungskonzern in der Nacht offenbar Ziel eines Brandangriffs geworden. Es gab ein Feuer, das aber schnell gelöscht werden konnte. Die Polizei nahm zwei Verdächtige fest. Das betroffene Unternehmen entwickelt unter anderem Kommunikationssysteme für die Bundeswehr. Das Sommertransferfenster hat im Profifußball für neue Rekorde gesorgt. Knapp 10 Milliarden US-Dollar wurden laut FIFA bei den Männern für neue Spieler ausgegeben. Rund ein Drittel davon alleine von englischen Clubs. Auch im Frauenfußball wurde mit fast 30 Millionen Dollar so viel gezahlt wie noch nie.
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2: Viele Wolken gibt es heute Abend. Dazu regnet es immer mal wieder, Richtung Norden auch kräftiger. Und an der Küste kann vereinzelt ein Gewitter dabei sein. In der Nacht bleibt es erstmal oft trocken. Später kommt von der Nordsee her wieder Regen nach, mit Tiefstwerten zwischen 19 und 12 Grad. Morgen dann geteilt. Oben weiter viele Wolken und Regen, unten eher trocken und deutlich wärmer, maximal bis 32 Grad.
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5: 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Hier kämen wieder ein paar Styles. Wir haben George Michael für euch mit Freedom, nach Hathaway What is Love und Lene Marlin ganz relaxed für den Donnerstagabend Sitting Down Here.

0: Hymne an das Leben, so wie er es immer führen wollte. Mos Tee über George Michael. Freedom.
1: Ich habe als junger Stöpsel, also ich sag mal so gefühlt 20 Jahre, in England viel im Studio gearbeitet von Trevor Horn. Das ist so der Produzent von zum Beispiel einer Grace Jones und auch George Michael. Also ich habe George Michael damals auch in den Gängen vom Studio immer getroffen und das war ein ganz, ganz aufmerksamer, sehr, sehr sympathischer Mensch. Freedom war natürlich von ihm so eine Hymne an das Leben und eigentlich auch das, was er sich, glaube ich, selber gewünscht hat, einfach die Freiheit, das machen zu dürfen, was man so gerne möchte.
2: Nein.

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0: 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Kann man sich also schon mal gut merken. Scooter überhören ist auch kaum möglich. Ihr müsst eigentlich einfach nur den ganzen Tag und die ganze Nacht 90s, 90s anlassen. 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Und der Rest läuft dann mit ein bisschen Glück von selbst. Und ihr könnt euch freuen über einen fetten E-Scooter, so wie Anke aus Bernau.
2: Hallo?
3: Anke?
2: Ja.
3: Rob Green von 90s, 90s
2: Nein.
3: Radio.
2: Nein, ich gebe gerade auf. Hab ich so einen coolen E-Roller gewonnen?
3: Du hast gewonnen!
2: Ich flipp gerade auf. Ich werd wahnsinnig.
3: Anke, im Wert von 3.000 Euro, streng limitiert, 90s, 90s Design. Oh. 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
2: 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Ich danke euch. 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
0: Das ist der springende Punkt. Man rechnet vielleicht gar nicht damit, weil es so einfach ist. Also Scooter abwarten, online gehen und dann einfach vielleicht mal ans Telefon gehen, wenn wir anrufen. Und es kann jederzeit soweit sein.
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super schön, aber gleich knallt ein bisschen mehr. Ab 20 Uhr läuft hier das Club-Hit-Special. 3 Stunden lang die besten Club-Tracks. Vielleicht sitzt ihr ja gerade im Auto und könnt euch das mal schön geben, wenn ihr uns hört über DAB+. Ansonsten auch einfach klicken auf die Homepage oder in die App ins Club-Hits-Radio. Los geht es um 20 Uhr. Hier kommt jetzt noch Mary J. Blige mit Real Love. Ich bin Susanka, wünsche einen schönen Abend. 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
1: Im Studio Gisa Weber. Sachsen-Anhalt steht vor einer historischen Wahl. Sonntag geht es darum, ob die AfD mit Ulrich Siegmund die absolute Mehrheit holt. Aktuell steht die Partei in Umfragen bei rund 43%. Scheitern mehrere Parteien an der 5%-Hürde, verbessert das die Chancen der AfD auf eine Alleinregierung. Wie gut ist Deutschlands kritische Infrastruktur geschützt? Nach den Angriffen auf Umspannwerke in Brandenburg und NRW wird darüber diskutiert. NRW-Innenminister Reul bringt im ZDF eine eigene Drohnenabwehr für solche Anlagen ins Spiel. Die Energiebranche fordert neue Regeln für die Videoüberwachung. Vor einem Rüstungskonzern in München sind in der Nacht Brandsätze gelegt worden. Ein Feuer konnte schnell gelöscht werden und die Polizei konnte schnell zwei Verdächtige festnehmen. Das LKA geht von einem politischen Motiv aus. Der neue Zoll auf Päckchen aus Nicht-EU-Ländern scheint zu wirken. In Deutschland sind seitdem Inkrafttreten rund 30-40% weniger Sendungen angekommen, heißt es vom EU-Zoll. Mit den 3 Euro extra pro Produktkategorie soll die Paketflut von Billighändlern wie Temu und Shein gebremst werden.
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2: Viele Wolken gibt es heute Abend. Dazu regnet es immer mal wieder, Richtung Norden auch kräftiger. Und an der Küste kann vereinzelt ein Gewitter dabei sein. In der Nacht bleibt es erstmal oft trocken. Später kommt von der Nordsee her wieder Regen nach, mit Tiefstwerten zwischen 19 und 12 Grad. Morgen dann geteilt. Oben weiter viele Wolken und Regen, unten eher trocken und deutlich wärmer, maximal bis 32 Grad.
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1: Erst ein Flop, dann ein Hit. Push the Feeling On verschwindet 92 schnell aus den Charts, bis der US-Produzent MK einen Remix draus macht. Plötzlich läuft der Song in allen Clubs und wird 1994 ein Riesenerfolg. Die Nightcrawlers löschen kurzerhand die Originalversion und machen den Remix offiziell zur ersten Single ihres Albums. Bis heute wirklich ein 90s-Klassiker. 90s, 90s.

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1: Im Studio Gisa Weber. Nach der Attacke auf ein Umspannwerk in Brandenburg ist nun ein Bekennerschreiben aufgetaucht. Ob das echt ist, will die Potsdamer Polizei jetzt prüfen. Das Schreiben ging bei der Taz ein, demnach steckt ein Einzeltäter hinter der Sabotageaktion. In dem Brief verurteilt er die Nutzung von Kohle zur Stromerzeugung. Bei der Landtagswahl in Sachsen-Anhalt am Sonntag peilt die AfD erstmals die absolute Mehrheit an. Mitentscheidend wird, wie viele Parteien es in den Magdeburger Landtag schaffen. Je weniger reinkommen, desto größer die Chancen der AfD auf eine Alleinregierung. Gesundheitsminister Linnemann will die Aufnahme ausländischer Mediziner und Apotheker beschleunigen. Das sagte er dem Spiegel. Abschlüsse sollen leichter anerkannt werden. Selbst wer im Ausland noch in der Ausbildung war, soll sie in Ausnahmefällen in Deutschland abschließen können. Der Bundesrat berät Mitte Oktober darüber. Mit neuen Zöllen versucht die EU seit Juli die Paketflut von Billighändlern vor allem aus China einzudämmen und hat offenbar bisher Erfolg. In Deutschland ist die Zahl der eingegangenen Pakete um rund 30-40% geschrumpft, so der EU-Zoll. Unter anderem werden pro Produktkategorie 3 Euro extra fällig.
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2: Viele Wolken gibt's heute Abend und in der Nacht. Nach den letzten Tropfen im Südostbayern bleibt's erstmal oft trocken. Später breitet sich dann wieder Regen aus und vereinzelt kann auch mal ein Gewitter dabei sein. Die Tiefstwerte liegen zwischen 19 und 11 Grad. Morgen geht's mit vielen Wolken weiter. Dazu verbreitet Regen.

0: Sicherheit war hier ein Muss. Jeanette Biedermann über die Fantastischen Vier, die da.
1: Das ist sie nieder.
2: Die Single habe ich mir sofort gekauft und dadurch, dass es deutsch war, konnte man das halt einfach sofort mitsingen, weil man sich sofort gemerkt hat und das hat ja eine riesen Welle losgetreten und das war auch Pflicht, dass man den Text auswendig konnte und wenn der Song kommt, musstest du das bringen einfach. Habe ich auch.

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1: Im Studio Tom Husse. Hinter dem Angriff auf ein Umspannwerk in Brandenburg steckt offenbar ein Einzeltäter. Bei der Taz ging ein Bekennerschreiben ein, das die Potsdamer Polizei jetzt prüfen will. Auch in NRW ist am Dienstag das Stromnetz angegriffen worden. Ob und wie beide Vorfälle zusammenhängen, das ist noch unklar. Bei der Landtagswahl in Sachsen-Anhalt am Sonntag peilt die AfD erstmals die absolute Mehrheit an. Mitentscheidend wird, wie viele Parteien es in den Magdeburger Landtag schaffen. Je weniger reinkommen, desto größer die Chancen der AfD auf eine Alleinregierung. Mit neuen Zöllen versucht die EU seit Juli, die Paketflut von Billighändlern vor allem aus China einzudämmen und hat offenbar bisher Erfolg. In Deutschland ist die Zahl der eingegangenen Pakete um rund 30-40% geschrumpft, so der EU-Zoll. Unter anderem werden pro Produktkategorie 3 Euro extra fällig. Der nächste starke El Niño kommt, davor warnt die UNO. Das Wetterphänomen soll Ende des Jahres seinen Höhepunkt erreichen und bis Februar bleiben. Erwartet werden weltweit mehr Hitze, Dürren und Überschwemmungen. Katastrophenschutzbehörden sollten sich darauf vorbereiten, heißt es.
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2: Viele Wolken gibt's heute Abend und in der Nacht. Nach den letzten Tropfen im Südostbayern bleibt's erstmal oft trocken. Später breitet sich dann wieder Regen aus und vereinzelt kann auch mal ein Gewitter dabei sein. Die Tiefstwerte liegen zwischen 19 und 11 Grad. Morgen geht's mit vielen Wolken weiter, dazu verbreitet Regen und

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1: Im Studio Tom Husse. Lange wurde diskutiert, jetzt hat der VW-Aufsichtsrat den Sparplänen beim Autobauer zugestimmt. Weltweit sollen weitere 50.000 Stellen gestrichen werden. Die Werke in Emden, Zwickau, Hannover und Neckarsulm stehen weiter auf der Kippe. Dort könnte die Produktion bis Mitte der 2030er auslaufen. Nach der Attacke auf ein Umspannwerk in Brandenburg ist nun ein Bekennerschreiben aufgetaucht. Ob das echt ist, will die Potsdamer Polizei jetzt prüfen. Das Schreiben ging bei der Taz ein, demnach steckt ein Einzeltäter hinter der Sabotageaktion. In dem Brief verurteilt er die Nutzung von Kohle zur Stromerzeugung. Sachsen-Anhalt steht vor einer historischen Wahl. Am Sonntag geht es darum, ob die AfD mit Ulrich Siegmund die absolute Mehrheit holt. Aktuell steht die Partei in Umfragen bei rund 43%. Scheitern mehrere Parteien an der 5%-Hürde, verbessert das die Chancen der AfD auf eine Alleinregierung. Ein Thema in der Diskussion um künstliche Intelligenz ist immer wieder auch die Nutzung in den Schulen. Die US-Metropole New York greift da jetzt hart durch. Für alle bis 14 ist KI an öffentlichen Schulen tabu. Das hat Bürgermeister Mamdani verkündet. Das KI-Verbot soll demnach erstmal für ein Jahr gelten.
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2: Viele Wolken gibt's heute Abend und in der Nacht. Nach den letzten Tropfen im Südostbayern bleibt's erstmal oft trocken. Später breitet sich dann wieder Regen aus und vereinzelt kann auch mal ein Gewitter dabei sein. Die Tiefstwerte liegen zwischen 19 und 11 Grad. Morgen geht's mit vielen Wolken weiter. Dazu verbreitet Regen.

0: 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Oli P. über Pet Shop Boys. Go West.
1: Das Original stammte von den Village People, also war ein Cover, Village People 79 und von den Pet Shop Boys 1993 rausgebracht. Und die Melodie von Go West hat es sogar in die Fußballstadien geschafft. Ich weiß noch, es gab einen Weltrekord damals im am Stück Fangesang singen. Ich glaube, ein ganzes Spiel durch auf die Melodie Go West, life is peaceful there, haben die BVB-Fans in Dortmund gesungen. Ole, super BVB. 90.

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1: Im Studio Tom Husse. VW steckt nach wie vor in einer schweren Krise und setzt weiter den Rotstift an. Der Aufsichtsrat hat jetzt die Sparpläne des Vorstands beschlossen. In den nächsten Jahren sollen weitere 50.000 Jobs weltweit gestrichen werden. Wie es mit den Werken Emden, Zwickau, Hannover und Neckarsulm weitergeht, ist noch unklar. Hinter dem Angriff auf ein Umspannwerk in Brandenburg steckt offenbar ein Einzeltäter. Bei der Taz ging ein Bekennerschreiben ein, das die Potsdamer Polizei jetzt prüfen will. Auch in NRW ist am Dienstag das Stromnetz angegriffen worden. Ob und wie beide Vorfälle zusammenhängen, das ist noch unklar. Bei der Landtagswahl in Sachsen-Anhalt am Sonntag peilt die AfD erstmals die absolute Mehrheit an. Mitentscheidend wird, wie viele Parteien es in den Magdeburger Landtag schaffen. Je weniger reinkommen, desto größer die Chancen der AfD auf eine Alleinregierung. Wer aktuell tankt, hat gut und gerne schon mal deutlich über 100 Euro auf dem Bon stehen. Und laut ADAC sind die Preise vor allem bei Super E10 zuletzt richtig deutlich erhöht worden. In den letzten Tagen gab es mit gut 2,21 Euro einen neuen Tageshöchstwert. Im August war es mit durchschnittlich 2,14 Euro auch so teuer wie noch nie.
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2: Viele Wolken gibt's heute Abend und in der Nacht. Nach den letzten Tropfen im Südostbayern bleibt's erstmal oft trocken. Später breitet sich dann wieder Regen aus und vereinzelt kann auch mal ein Gewitter dabei sein. Die Tiefstwerte liegen zwischen 19 und 11 Grad. Morgen geht's mit vielen Wolken weiter. Dazu verbreitet Regen und

0: 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Frozen.
1: Saß ich im Taxi auf dem Weg zum Flughafen und auf einmal wurde Frozen gespielt von Madonna und ich dachte, wow, die hat sich ja schon wieder völlig neu erfunden und das ist meine Lieblings-Madonna sozusagen, diese Frozen-Zeit. Damals war es ja so, es war nicht so leicht, einen neuen Song zu hören. Man musste wirklich noch das Radio anschalten und das sollen sie natürlich immer noch, liebe Hörer, aber drauf warten, dass dieser Song gespielt wird. 90s, 90s.

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1: Im Studio Tom Husse. Lange wurde diskutiert, jetzt hat der VW-Aufsichtsrat den Sparplänen beim Autobauer zugestimmt. Weltweit sollen weitere 50.000 Stellen gestrichen werden. Die Werke in Emden, Zwickau, Hannover und Neckarsulm stehen weiter auf der Kippe. Dort könnte die Produktion bis Mitte der 2030er auslaufen. Nach der Attacke auf ein Umspannwerk in Brandenburg ist nun ein Bekennerschreiben aufgetaucht. Ob das echt ist, will die Potsdamer Polizei jetzt prüfen. Das Schreiben ging bei der Taz ein, demnach steckt ein Einzeltäter hinter der Sabotageaktion. In dem Brief verurteilt er die Nutzung von Kohle zur Stromerzeugung. Ein Thema in der Diskussion um künstliche Intelligenz ist immer wieder auch die Nutzung in den Schulen. Die US-Metropole New York greift da jetzt hart durch. Für alle bis 14 ist KI an öffentlichen Schulen tabu. Das hat Bürgermeister Mamdani verkündet. Das KI-Verbot soll demnach erstmal für ein Jahr gelten. Der nächste starke El Niño kommt. Davor warnt die UNO. Das Wetterphänomen soll Ende des Jahres einen Höhepunkt erreichen und bis Februar bleiben. Erwartet werden weltweit mehr Hitze, Dürren und Überschwemmungen. Katastrophenschutzbehörden sollten sich darauf vorbereiten, heißt es.
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2: Viele Wolken und verbreitet Regen gibt es heute erstmal. Später zieht das Ganze mehr in die Landesmitte weiter. Und am Nachmittag kann es vereinzelt auch mal gewittern. Südlich von Main und Mosel wird es dagegen trocken und später kommt auch die Sonne raus. Dazu liegen die Höchstwerte bei 18 bis 33 Grad. Morgen bleibt es meist trocken mit bis zu 28 Grad.

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1: War die Veröffentlichung von Song 2 nur eine Parodie auf die US-amerikanische Grunge-Musik und auch nur als Scherz gedacht, um die Plattenfirmen zu ärgern. Dass er dann so gut ankommen würde, damit haben Blur nicht gerechnet. Witziger Side-Fact, Song 2 ist das zweite Lied auf dem Album. Der Song ist 2 Minuten und 2 Sekunden lang und besteht aus, klar, 2 Strophen und 2 Refrains. 90s, 90s.

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1: Im Studio Tom Husse. VW steckt nach wie vor in einer schweren Krise und setzt weiter den Rotstift an. Der Aufsichtsrat hat jetzt die Sparpläne des Vorstands beschlossen. In den nächsten Jahren sollen weitere 50.000 Jobs weltweit gestrichen werden. Wie es mit den Werken Emden, Zwickau, Hannover und Neckarsulm weitergeht, ist noch unklar. Hinter dem Angriff auf ein Umspannwerk in Brandenburg steckt offenbar ein Einzeltäter. Bei der Taz ging ein Bekennerschreiben ein, das die Potsdamer Polizei jetzt prüfen will. Auch in NRW ist am Dienstag das Stromnetz angegriffen worden. Ob und wie beide Vorfälle zusammenhängen, das ist noch unklar. Bei der Landtagswahl in Sachsen-Anhalt am Sonntag peilt die AfD erstmals die absolute Mehrheit an. Mitentscheidend wird, wie viele Parteien es in den Magdeburger Landtag schaffen. Je weniger reinkommen,